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0: Wir kriegen eine Sonne mit viel Sonne am Lauf und der Pur klang Wolken und blauen Himmel und Temperaturen zwischen 28 und 32 Grad maximal. 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
0: Pur Sachen aktuell. 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
0: 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Schaut hier auf der A13 am Tunnel Markusbierschen Trafik lebt auf einer Spur pro Richtung maximal Vitas 70 km an der Stunde. Wenn es dem Velosummer aus der Straße von Lellege Richtung Montanara, Montanach bis Schorenshaff, auch nach Haut für den Trafik gesperrt, durch die Deviation. 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
3: Ja, wir kriegen ganz viel Sonne, ob das im Sonnen am Lauf und da auch ein paar kleine Wolken und blauen Himmel und Temperaturen zwischen 28 und 32 Grad. 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
3: Gleich 4 Minuten ob Ning Chantier auf der A13 am Tunnel Markusbirsch. Den Trafik läuft auf enger Spur pro Richtung. Maximal Wetter 70 km an der Stunde. Wenn es dem Velosummer aus der Straße von Lellischer Richtung Montanach bis Schorenshaff, auch haut nach für den Trafik gesperrt, da sind Deviation gezeichnet. 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
1: Ja, richtig schönen Sommertag. Kriegen wir heute Sonne mit viel Sonne am Lauf und da paar kleine Wolken im blauen Himmel. Aber die machen gut nicht. Und Temperaturen, die klammen ob zwischen 28 und 32 Grad. Da machen Temperaturen also so eine Sache. 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Für morgen, übrigens, die bis 35 Grad um Programm. In Donnerstag soll es dann regnen, eventuell vielleicht auch Donner wieder gehen.
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1: Ein paar Sachen, die aktuell sind. Ein Accident, zum Beispiel durch Klief an Lenzweiler, du hast ein Auto auf den Kopf gegangen. Dann schon hier auf der A13 Richtung oder am Tunnel Markusbierchen Trafik läuft auf enger Spur pro Richtung. Maximal Vitesse 70 km an der Stunde. Wenn es dem Velosummer aus der Straße von Lallischer Richtung Montanach. Am Montanach bis schon ins Haff. Auch heute nach vier den Trafik gesperrt, da sind Diversionen gezeichnet. Aber wenn es da kommst, am Grund, sie bis Moor Folgenstraße an der Stadt gesperrt. Der Bisser W, Trümünster, an den Deal von der Rüde Treff. 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
1: Da hatten wir, wenn es dem Belos zum Stroß von Lelliger Richtung Montanach gesperrt, am Montanach bis Schorenzhoff. 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
5: Ja, gut halber Zwiele, ob das im Sonden-Accident anscheinend auch immer nicht geräumt ist, Klief an Lenzweiler. 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
1: Genau, viel Sonne am Lauf und Dach ist pur Klangwolken und blauen Himmel und Temperaturen zwischen 28 und 32 Grad maximal. 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
1: 4 Minuten ab halb Rang, wenn es im Velosummer aus der Straße von Lellege Richtung Montanara, Montanach bis den Schorenshaff. 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
2: Geschwind, 4 Minuten ab eng des Weekend aus dem Velosummer. Dafür sehen folgende Strecken zu. 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

Einem Trafikreporter gemeldet, wenn ihr von Mierschend in Richtung Hauschend fährt, dann müsst also dann den CR 320 sein. Da stehen an den Keiren Motorräder auf der Straße. 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
3: 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Viel Sonne bei bis zu 32 Grad der Mitte. Schön bleibt der Stärke klar, du fährst ein Thermometer auf 19 bis minimal 14 Grad. Morgen wird dann ein Kehr mehr warm, du könntest bis zu 37 Grad gehen. Gegen den Ofen kann auch mal ein Donner wieder durchs Land ziehen.
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3: Feier Minuten ab 2. Für eine halbe Stunde hat ein Traffic-Reporter mal gemeldet, dass von den Formierschen in Richtung Hoschen fährt, dass das ein CR320 durch den an der Kehren Motorräder auf der Straße. Also du musst noch gut aufpassen. Aber wenn die auch ein bisschen mehr schützt, dann ganz gerne nach hinten mal da über WhatsApp 621-306-305. 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Von Lellisch auf Mantanach, von Mantanach bis auf die Schorenshaf, von Österreich auf Hespelt, auf von Grevels bis auf Großbus. 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
5: Das Weekend unserem Velosummer, dafür sind die falschen Strecken so einmal von Lellisch auf Mantanach, da von Mantanach bis auf den Schorenzhaf, von Urstrift auf Hespelt, auf von Grevels bis auf Großbus. 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
8: Die Sommer weiß, schaut für seine beste Zeit. Viel Sonne bei bis zu 32 Grad im Mittag. Hinter bleibt es der Klar, da fällt ein Thermometer ab 19 bis minimal 14 Grad. Am Morgen der Klammertemperatur in der Rheinkehr, da können da bis zu 37 Grad gehen. Und gegen den Ofen kann auch mal und dann wieder bei uns Deutschland sein.
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8: Feier Minuten ob 3 in Trafikreporter meldet man einen Accident im Kehler Porto von Esch in Richtung Kehl. 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
2: Nach keiner Entwarnung von dem Accident um Kieler Porto, den ich rangemeldet, gerade an zwei Wannen von Asch in Richtung Kiel NRW, als du gerade einen Bus rein zu packen und die Leute aus dem Bus sind in NRW zu Fuß für ob Kiel zu tröppeln. 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
3: Wie geht's dir, Nicola?
2: Das freundlichste Mittag mit viel Sonnentemperaturen, die sommerlich warm sind, maximal 31 Grad, Creme de Mittag. Hinter bleibt der Chlor, du fällt ein Thermometer ob 19 bis minimal 14 Grad. An den Tag von Mur, die geht dann ein Kermi warm. Gegen den Ofen können sich Mur auch mal lokal noch wieder bilden. 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Und dafür wird Meteorologs dann noch ein Alert schon für Mur rausgehen.
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2: Geschwind 5 Minuten auf Feier, für ein enger Stündchen. Kurz von einem Trafikreporter gemeldet, mit einem, dass man einen Accident hat, um Kehler Porto von Esch in Richtung Kehl. 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
4: Du leih mir zwei Sachen für eben um das Weekend. Weil uns immer dafür sind folgende Strecken so. Von Lellisch ob Montanach, von Montanach bis ob die Schorenzhaf, von Urstreff ob Hespelt, auf Greves bis ob Großbus. 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
4: 8 Minuten ob 5, 2 Informationen, die man von unserer Straße verleihen. Ihr wollt das Weekend aus Velosummer. 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
2: Das ist 1 Minute auf 6:30.
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2: Das Weekend aus Velosummer, dafür sind folgende Strecke für den Verkehr gespart. Von Lellisch auf Montanach, von Montanach bis auf die Schorenshaft, von Oestriff auf Heespelt, auf Grevels bis auf Großbus. 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
0: 5 Minuten ob 6, da leihen wir zwei Informationen von offizieller Seite. 4 Uhr aus dem Weekend hören Velosummer, dafür sie folgen Strecken zu, von Lellisch ob Mantanach, von Mantanach bis ob der Schorenzhaf, von Österreich ob Hechspelt, auch von Grevels bis ob Großbus. 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
7: An der Nacht wieder, nachdem sie die Haut kriegten, die sonniger Plätze, was über 30 Grad warm war, geht es auch freundlich oben an. An der Nürschlein Temperaturen zwischen 17 und 21 Grad. Morgen wird es mit 32 bis 36 Grad anständig warm. Am Lauf um den Mittag klimmt der Risk von Donnerwiederen. 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
1: Und dann auf die Wieder, nachdem sie die Haut kriegen, die sonnige Plätze, was über 30 Grad warm war, geht da auch freundlich oben an. 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
1: Und dann auf die Wieder, nachdem sie die Haut kriegen, die sonnige Plätze, was über 30 Grad warm war, geht da auch freundlich oben an. Und dann nüchtern Temperaturen zwischen 17 und 21 Grad. Morgen wird mit 32 bis 36 Grad anständig warm. Am Lauf um den Mittag klimmt der Risk von Donnerwiederen. Ein Dünnstich kühlt zwar um die 30 Grad auf, dafür können Donnerwiederen aber noch mehr solide ausfallen.

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1: Und dann auf die Wieder, nachdem sie die Haut kriegen, die sonnige Plätze, was über 30 Grad warm war, geht der auch freundlich oben an. An der Nürschlein Temperaturen zwischen 17 und 21 Grad. Morgen wird mit 32 bis 36 Grad anständig warm. Am Lauf um den Mittag klimmt der Risk von Donnerwiederen. Ein Dienstag kühlt es zwar um die 30 Grad auf, dafür können Donnerwiederen aber noch mehr solide ausfallen.

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